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in der Waldstraße kommt der erste Läufer. Allein, der Japaner, schon. Jetzt wird der Abschluss der Straße, der hat ein unkontrolliertes Tempo genommen. Geht er noch vorbei, dann, doch, frisch. 200 Meter hinter ihm, das ist Harper. Abgeschüttet von schon, aber noch nicht abgekämpft. Jetzt ganz kurz am Beginn der Treibung, das Rudel der folgenden. 4, 5, 6, einer geht vor. Jetzt, einer ist dann. Singen, Kamilas, Limonen, noch ein Singen, aber schon hat es zu. Weit hinter sich, Harper ist hinter ihm.